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0: 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Statt Marsch Schnadri aus.
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4: Vielleicht.
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Etwas Wasser vielleicht hier und dort, wahrscheinlich Pflanzen. Kaum

François Pell komponierte 1964 Trois Portraits d'un oiseau qui n'existe pas. Drei Porträts eines Vogels, den es nicht gibt. Nach dem gleichnamigen Gedicht von Claude Aveline. Und Sie hören jetzt das dritte Porträt, Oiseau chanteur, Singvogel.